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1: Die nach Drohnenangriffen in Saudi-Arabien abgeschaltete Ost-West-Pipeline wird sehr bald wieder in Betrieb gehen. Das sagt der US-Energieminister. Die Unterbrechung werde nur kurz und vorübergehend sein. Die Pipeline wurde nach Angriffen auf die Leitung vorsorglich stillgelegt. Der Streit in der ÖVP über Sicherheitsüberprüfungen von parlamentarischen Mitarbeitenden geht weiter. Der zweite Nationalratspräsident Peter Haubner spricht sich erneut gegen den Vorschlag seines Parteikollegen, des ÖVP-Clubchefs Ernst Gödel, aus. Haubner meint, dass die Abgeordneten selbst für ihre Mitarbeitenden verantwortlich seien. Gödel hat nach Berichten über die Involvierung von einstigen FPÖ-Mitarbeitern in gewalttätige Vorfälle vor der Sommerpause angekündigt, eine Sicherheitsüberprüfung in der nächsten Präsidiale offensiv diskutieren zu wollen. Der illegale Goldabbau und extreme Wetterereignisse bedrohen immer mehr indigene Völker im Amazonasgebiet. Das zeigt eine aktuelle Studie. Seit 1985 haben sich die Abbauflächen in der Region stark vergrößert, vor allem in den Gebieten der indigenen Gemeinschaften. Gleichzeitig sind diese Bevölkerungsgruppen zunehmend extremen Wetterereignissen ausgesetzt. Der niederländische Skiverband arbeitet an einem erneuten Comeback von Marcel Hirscher. Wie Renndirektor Markus Waldner gestern bekannt gibt, hat es vom holländischen Verband verschiedene Regelvorschläge gegeben. Der Südtiroler Funktionär stellt Hirscher auch eine neue Wildcard in Aussicht. Wir werden ihm sicher die Genehmigung geben, sagt er, denn es sei immer eine große Aufwertung, so einen Superstar bei einem Rennen dabei zu haben.
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3: Schönen guten Morgen heute am Mittwoch und das Wetter war gestern so schön, da hat sich's einfach nochmal gedacht, nochmal, heute nochmal so spätsommerlich schön, sonnig, blauer Himmel und maximal 29 Grad. Die gibt's heute am ehesten im Osten Österreichs. Am Nachmittag dann schon erste Regenwolken in Tirol, Vorarlberg und der Regen breitet sich dann im Laufe des Nachmittags dann und vor allem auch am Abend über ganz Österreich aus und dann kann's immer wieder regnen.
4: Schönen guten Morgen zu euch ins Auto. Überblick über Österreichs Straßen sehr entspannt. Jetzt um die Uhrzeit genießt ihr natürlich den Frühaufsteherbonus. Momentan nur ein kleiner Schönheitsfleck in Niederösterreich, A21, und zwar zwischen Meierling und Heiligenkreuz. Eine Unfallstelle, kein Stau, aber natürlich vorsichtig fahren. Ansonsten alles fein. Schaut, dass ihr gut und sicher ankommt.
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5: 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Einen feinen startenden Mittwoch wünsche ich dir. Ich weiß, es ist noch früh und draußen ist es noch relativ finster, aber wir motivieren uns jetzt gleich mit Royal Blood.

Echo Smith auf Pirate Radio, das ist deine Heimat für Alternative Rock und Pop nonstop. Schönes Aufstehen an diesem Mittwoch wünsche ich dir. Übrigens, heute hat Ludmilla Namenstag. Also falls du eine Oma hast, diese Woche überhaupt schräg. Da gibt es dann noch Lambert, Richardis und Wilma. Wer heißt noch so? Vielleicht sollte man das auch einmal updaten ein bisschen.

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Gestern waren sie live im Rockhaus in Salzburg. Lovehead hier auf Pirate Radio. Schönen Mittwochmorgen wünsche ich dir, den 16. September 2026 haben wir. In 6 Minuten ist es 6:30 und das Wetter wird heute auch wieder ziemlich schön, sonnig und warm, zumindest im Osten Österreichs. Vom Westen her kommen allerdings da die Regenschauer. Das heißt, da wird es nicht in der Früh nur ein bisschen Nebelschwaden haben, sondern da kann es schon ein bisschen tröpfeln. Wie gesagt, ganz trocken bleiben soll es nur im Osten.

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1: Der Streit in der ÖVP über Sicherheitsüberprüfungen von parlamentarischen Mitarbeitenden geht weiter. Der zweite Nationalratspräsident Peter Haubner spricht sich erneut gegen den Vorschlag seines Parteikollegen, des ÖVP-Clubchefs Ernst Gödel, aus. Haubner meint, dass die Abgeordneten selbst für ihre Mitarbeitenden verantwortlich seien. Gödel hat nach Berichten über die Involvierung von einstigen FPÖ-Mitarbeitern in gewalttätige Vorfälle vor der Sommerpause angekündigt, eine Sicherheitsüberprüfung in der nächsten Präsidiale offensiv diskutieren zu wollen. Die nach Drohnenangriffen in Saudi-Arabien abgeschaltete Ost-West-Pipeline wird sehr bald wieder in Betrieb gehen. Das sagt der US-Energieminister. Die Unterbrechung werde nur kurz und vorübergehend sein. Die Pipeline wurde nach Angriffen auf die Leitung vorsorglich stillgelegt. Der illegale Goldabbau und extreme Wetterereignisse bedrohen immer mehr indigene Völker im Amazonasgebiet. Das zeigt eine aktuelle Studie. Seit 1985 haben sich die Abbauflächen in der Region stark vergrößert, vor allem in den Gebieten der indigenen Gemeinschaften. Gleichzeitig sind diese Bevölkerungsgruppen zunehmend extremen Wetterereignissen ausgesetzt. Ed Sheeran nimmt erstmal Stellung zum Rauswurf von Macklemore aus seiner Tour. Der US-Rapper ist nach pro-palästinensischen Äußerungen nicht mehr im Vorprogramm von Sheeran dabei. Laut Sheeran sei das die Entscheidung des Tourveranstalters gewesen, nicht seine eigene. Er habe in den letzten Tagen versucht, eine Lösung zu finden, aber ohne Erfolg.
2: Schönen guten Morgen heute am Mittwoch. Die Sonne ist schon aufgegangen. Das wird heute nochmal so ein richtig feiner Tag, nochmal so ein goldener Herbsttag mit viel Sonnenschein, blauen Himmel, bis zu 29 Grad. Das geht sich nämlich am ersten im Osten Österreichs aus. Aber, und jetzt kommt ihr so das, ab Mittag ziehen Regenwolken auf. Zuerst in Tirol und Vorarlberg, am Nachmittag und spätestens am Abend dann in ganz Österreich.
3: Schönen guten Morgen zu euch ins Auto. Überblick über Österreichs Straßen sehr entspannt. Jetzt um die Uhrzeit genießt ihr natürlich den Frühaufsteherbonus. Momentan nur ein kleiner Schönheitsfleck in Niederösterreich, A21, und zwar zwischen Meierling und Heiligenkreuz. Eine Unfallstelle, kein Stau, aber natürlich vorsichtig fahren. Ansonsten alles fein. Schaut, dass ihr gut und sicher ankommt.
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4: 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Schönen Mittwochmorgen, kurz nach 7 ist es. Ich bin Michael Grohmann. Damit wir gescheit in die Gänge kommen, gibt's jetzt gleich Musik aus der Heimat, aus Österreich. Hier sind Endless Wellness.

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Alternative Rock und Pop nonstop statt Mainstream-Zeug. Das ist Pirate Radio am Mittwochmorgen. 7:45 haben wir's. 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

Na, hast dich heute schon gefurchten? Wenn nicht, hier kommt die Abhilfe. Angeblich soll ja nach dem Rekordsommer jetzt der Jahrhundertwinter kommen. Heute wird's aber noch einmal warm. Bis zu 24 Grad im Osten Österreichs. Viel Sonne. Nur im Westen Österreichs wird's eher ein bisschen wechselhaft. Da kann's auch schon ein bisschen in der Früh und am Vormittag tröpfeln.

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1: Die USA wollen Israel zehntausende schwere Bomben liefern. Laut der Washington Post und der New York Times umfasst der Deal 40.000 Ein-Tonnen-Bomben im Wert von 2,8 Milliarden Dollar. Israel hat solche Bomben bereits im Gazastreifen und im Libanon eingesetzt, was international für Empörung gesorgt hat. Der Streit in der ÖVP über Sicherheitsüberprüfungen von parlamentarischen Mitarbeitenden geht weiter. Der zweite Nationalratspräsident Peter Haubner spricht sich erneut gegen den Vorschlag seines Parteikollegen, des ÖVP-Clubchefs Ernst Gödel, aus. Haubner meint, dass die Abgeordneten selbst für ihre Mitarbeitenden verantwortlich seien. Gödel hat nach Berichten über die Involvierung von einstigen FPÖ-Mitarbeitern in gewalttätige Vorfälle vor der Sommerpause angekündigt, eine Sicherheitsüberprüfung in der nächsten Präsidiale offensiv diskutieren zu wollen. Das Ozonloch über der Antarktis ist letztes Jahr so klein wie selten seit Anfang der 90er Jahre gewesen. Laut der Weltwetterorganisation ist es bereits das zweite Jahr in Folge, dass sowohl die horizontale Ausdehnung als auch die vertikale Tiefe deutlich unter dem Durchschnitt der Jahre 1990 bis 2010 liegen. Die Ozonschicht erholt sich seit dem Jahr 2000 und man geht davon aus, dass sie sich innerhalb weniger Jahrzehnte vollständig erholen wird. Fußball-Superstar Lionel Messi soll ein Abschiedsspiel im Argentinien-Dress erhalten. Der 39-Jährige ist ein letztes Mal in das Aufgebot der Nationalmannschaft berufen worden. Am 6. Oktober spielt Argentinien in Buenos Aires gegen Benin. Messi hat seine Nationalteamkarriere zuletzt beendet.
2: Schönen guten Morgen heute am Mittwoch und beim Wetter gibt's heute Copy-Paste von gestern. Eine Kopie von gestern heute nochmal bei viel Sonnenschein, warmen 29 Grad sogar höchstens. Die 29 Grad gehen sich am ehesten im Osten Österreichs aus, aber kleine Änderung gibt's. Ab

Wow, spacige Sounds, Space Invaders heißt auch der Titel. Digitalism hier auf Pirate Radio. Schönen Mittwochmorgen wünsche ich dir. 8:45 ist es und auf dem Weg in die Arbeit wird es jetzt richtig, richtig hart. Und zwar mit der neuen von Slipknot. Haben es ganz spontan, ohne irgendwie Großes anzukündigen, vorher herausgebracht. Arsenal heißt der neue Track und wird auch nicht auf dem kommenden Studioalbum drauf sein. Markiert aber quasi eine neue Ära für Slipknot, weil sie ihn als Independent Band jetzt herausgebracht haben. Hörst du mal an und sag uns dann, was davon haltest. Auf WhatsApp, die Nummer zum Kanal auf Pirate Radio.at.

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Die Arctic Monkeys auf Pirate Radio. Gute Fahrt in die Arbeit wünsche ich dir. In 5 Minuten ist es 8:30 und das Wetter wird heute, auch wenn jetzt überall wieder die Nebelschwaden herumhängen, zumindest im Osten Österreichs wieder recht sonnig und warm. Bis zu 25 Grad sind drin. Im Rest des Landes wird es jetzt auch nicht unbedingt kalt, aber zumindest wechselhaft und auch regnerisch.

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Guten Morgen am Mittwoch mit Beach Bunny hier auf Pirate Radio. Bei uns gibt's Alternative Rock und Pop nonstop, denn wir sind so anders wie du. Wir stehen nicht auf Mainstream-Musik. Traurige Nachrichten gibt's ja aus Hollywood eigentlich, wobei sie haben sich im Guten getrennt. Die Rede ist von Reacher-Darsteller Alan Ritchson und seiner Frau. 20 Jahre waren die zusammen, aber sind jetzt in Freundschaft irgendwie so auseinandergegangen, haben irgendwie ein bisschen kryptisch geschrieben, dass beide halt jetzt sich nicht blockieren wollen beim Wachsen dorthin, wo sie sein sollen und so weiter. Er ist ja super erfolgreich momentan, sowohl bei den Streamingdiensten als auch im Kino. Diese Woche startet dann nämlich ein neuer Film mit Owen Wilson, mit ihm gemeinsam am Donnerstag, der neue Streifen Runner. Außerdem gibt es ein Historiendrama, das die letzten Stunden vor dem D-Day zeigt, mit Brandon Fraser, den kennst du auch schon, nämlich aus Die Mumie. Und ab Mittwoch gibt es ein Remake von einem echten Klassiker. Resident Evil kommt wieder vom Regisseur Zach Gregor.

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0: Israel 40.000 Eintonnen Bomben im Wert von 2,8 Milliarden Dollar. Israel hat solche Bomben bereits im Gazastreifen und im Libanon eingesetzt, was international für Empörung gesorgt hat. Der Pilnacek-U-Ausschuss startet heute in den Herbst. Den Auftakt macht Ex-Justizministerin Alma Sadic. Morgen ist ihre Nachfolgerin Anna Sporrer dran. Mit Sadic und Sporrer kommen die Befragungen nun zur Weisungsspitze der Ermittlungen und damit erstmals auf politischer Ebene. Fußball-Superstar Lionel Messi soll ein Abschiedsspiel im Argentinien-Dress erhalten. Der 39-Jährige ist ein letztes Mal in das Aufgebot der Nationalmannschaft berufen worden. Am 6. Oktober spielt Argentinien in Buenos Aires gegen Benin. Messi hat seine Nationalteamkarriere zuletzt beendet. Die Zahl der Firmenpleiten ist heuer nach den ersten drei Quartalen etwa auf dem Niveau des Vorjahres. Laut einer Hochrechnung des KSV gibt es um 0,4% mehr Insolvenzen. Betroffen sind vor allem der Handel, das Baugewerbe, die Gastronomie und die Beherbergung. Deutlich gestiegen sind hingegen die Privatkonkurse.
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3: Schönen guten Morgen heute am Mittwoch und gute Laune, Sonnenschein jetzt schon. Richtig nett wird's heute bei warmen 29 Grad maximal. So schön, bisschen windig ist es im Osten, aber es regnet auch heute. Ab Mittag schon im Westen, in Tirol und Vorarlberg. Und die Regenwolken gehen dann auf Tour. Spätestens am Abend wird's dann in ganz Österreich nass.
4: Schönen guten Morgen zu euch ins Auto. Überblick über Österreichs Straßen sehr entspannt. Jetzt um die Uhrzeit genießt ihr natürlich den Frühaufsteherbonus. Momentan nur ein kleiner Schönheitsfleck in Niederösterreich, A21, und zwar zwischen Meierling und Heiligenkreuz. Eine Unfallstelle, kein Stau, aber natürlich vorsichtig fahren. Ansonsten alles fein. Schaut, dass ihr gut und sicher ankommt.
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5: Wir machen uns ran an die Arbeit an diesem Mittwochvormittag mit Bruchbude, mit Devon Bandis oder Voodoo, heißt unser Soundtrack im Hintergrund. Ich bin Michael Grohmann.

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Akenoma von den Van Bandys hier auf Pirate Radio. Das ist deine Heimat, wenn es um Alternative Rock und Pop und nicht um Mainstream-Zeug geht. Willkommen, schönen Mittwochvormittag wünsche ich dir. Ich hoffe, es läuft alles gut dahin. Eins ist noch ganz wichtig jetzt, dass kurz dein Handy zur Hand nimmst und uns eine WhatsApp schickst mit deinen Favorite Roadtrip Songs für deinen Heimweg heute. Im Pirate Radio Sixpack spielen wir sie dann ab 17 Uhr. Die Nummer zu unserem WhatsApp-Kanal findest du übrigens auf pirateradio.at.

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Das ist Pirate Radio. Wir sind so anders wie du und da passt natürlich Mother's Cake auch gut damit hinein. Alles gut? Ja? Sollen wir auf den Rücken klopfen? Na, geht schon, gell? Mother's Cake haben übrigens einen neuen Song und der klingt so. Gibt's aber auch noch mehr österreichische Bands, die wieder einen neuen Track rausgebracht haben. So zum Beispiel auch unsere Freunde von Bates. Klingt ziemlich lässig, aber es gibt auch was Neues von den Legenden, The Kings of Leon.

Schöne Ballade irgendwie, gell? Wenn du alle Tracks nachhören möchtest, beziehungsweise nachschauen möchtest, was da so Neues herausgekommen ist in der letzten Zeit, dann schau auf PirateRadio.at und klick auf Release Radar.

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Sophie Tucker und Khaki, ein Wahnsinnsduo aus New York hier auf Pirate Radio. Ich hoffe, du bist gut drauf, hast einen schönen Mittwochvormittag. Und wenn dem so ist, ja, dann reden wir jetzt lieber nicht über die Spritpreise, gell? Hör mal lieber Musik von den Fontaines D.C.

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1: Die Ölpreise sind heute leicht gesunken. Ein Fass der Nordseesorte Brent kostet derzeit knapp 108 Dollar. Der US-Energieminister hat angekündigt, dass eine wichtige Pipeline in Saudi-Arabien nach den Drohnenangriffen sehr bald wieder in Betrieb sein werde. Der Pilnacek-U-Ausschuss startet heute in den Herbst. Den Auftakt macht Ex-Justizministerin Alma Sadic. Morgen ist ihre Nachfolgerin Anna Sporrer dran. Mit Sadic und Sporrer kommen die Befragungen nun zur Weisungsspitze der Ermittlungen und damit erstmals auf politischer Ebene. Zwei Anrainer des Frankfurter Flughafens sind jetzt an Malaria erkrankt. Die beiden Personen haben keine Auslandsreisen gemacht und arbeiten auch nicht am Flughafen. Wegen der Nähe zum Airport sei dennoch derzeit von einer sogenannten Flughafen-Malaria auszugehen. Ende August sind insgesamt 6 Malaria-Erkrankungen bei Mitarbeitern des Flughafens bekannt geworden. 2 Beschäftigte sind daran gestorben. Fußball-Superstar Lionel Messi soll ein Abschiedsspiel im Argentinien-Dress erhalten. Der 39-Jährige ist ein letztes Mal in das Aufgebot der Nationalmannschaft berufen worden. Am 6. Oktober spielt Argentinien in Buenos Aires gegen Benin. Messi hat seine Nationalteamkarriere zuletzt beendet.
2: Schönen Mittwochvormittag mit den Wetteraussichten. Ja, der Start ganz fesch und brauchbar. Viel Sonne bis zu 28 Grad. Allerdings ab dem Nachmittag dann von Vorarlberg bis ins westliche Niederösterreich Wind, Wolken, Regen und Gewitter. Der Donnerstag am Vormittag noch nass und unbeständig. Später die Spur freundlicher.
3: Das ist der Blick auf Österreichs Straßen. Wir starten in der Hauptstadt Wien A4 Richtung Ungarn zwischen Altsimmering und dem Knoten Schwechat. Da blockiert ein defekter PKW die rechte Fahrspur. Kurzer Stau. Tirol A12 Richtung Bregenz zwischen Vomp und Wattens. Da hat es gekracht. Die linke Fahrspur ist momentan gesperrt. 20 Minuten plus. Und B186 in beiden Richtungen zwischen Pumpen und Oetz auch ein Unfall. Das Zache daran aber, ihr könnt da nicht ausweichen. Also am besten einfach die Sperre abwarten. Ansonsten läuft's. Gute und sichere Fahrt.
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4: 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Schönen Vormittag, kurz nach 10 ist es. Ich bin Michael Grohmann und die Riot Girls von L7 werden uns diese Stunde Grunge zum Brunch liefern. Außerdem macht jetzt den Start ein Österreicher, der gerade sehr, sehr fleißig ist und auf Tour. Rock'n'Roll Star. Bibiza.

Die Cardigans machen auch Regenwetter schön. Live and learn hier auf Pirate Radio. Das ist der Mittwochvormittag. Ich bin Michael Grohmann und was tut sich diesen September noch? Gestern waren ihr Lovehead in Salzburg im Rockhaus. Am Wochenende endlich die lang erwarteten Konzerte von Anna-Mai Kantereit in Wien und in Graz. Voodoo Jürgens spielt gegen Ende des Monats in der Arena Wien. Und Little Mila auf der Mädchenbühne. Mehr Veranstaltungstipps findest du laufend auf pirateradio.at.

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0: Hack-Spoiler auf Pirate Radio, kurz vor 11:30 ist es.
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0: Es ist wieder Zeit für einen Sprung zurück in die 90er Jahre. Da haben es einige Mädels auch schon ordentlich krachen lassen damals. Die Riot Girls zum Beispiel von L7 in Los Angeles in Kalifornien. Mega engagiert, gemeinsam mit Nirvana und Pearl Jam für Frauenrechte und das Recht auch auf Abtreibung. Haben sie sich durchaus auch mit dem ein oder anderen Fan im Publikum angelegt, wie zum Beispiel bei ihrem legendären Auftritt beim Glastonbury Festival. Da gab es dann eine Schlamm- und Tamponschlacht. Hier sind L7 und Pretend We're Dead, dein Grunge zum Brunch für den Mittwoch.

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Ich stehe auf sie, acht Eimer Hühnerherzen, das ist Pirate Radio Musik, Alternative Rock und Pop nonstop. Und jetzt habe ich gerade gelesen, die Suchanfragen nach der Zeitumstellung auf Google schießen immer mehr nach oben, schon seit Anfang des Monats. Aber bitteschön, relax, alle können entspannt sein. Zeitumstellung ist erst am Sonntag, dem 25. Oktober. Also da ist noch mehr als ein Monat hin.

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1: Saudi-Arabien hat heute eine Drohne der Houthi-Miliz aus dem Jemen abgefangen. Die Drohne wurde in der Nähe der heiligen Stadt Mekka zerstört. Es ist der erste Angriff der Houthi auf Mekka seit 2017. Die von Saudi-Arabien angeführte Militärkoalition, die im Jemen an der Seite der Regierung gegen die Houthi-Miliz kämpft, kündigt Vergeltungsmaßnahmen an. Der Pilnaschek-U-Ausschuss startet heute in den Herbst. Den Auftrag macht Ex-Justizministerin Alma Sadic. Morgen ist ihre Nachfolgerin Anna Sporrer dran. Mit Sadic und Sporrer kommen die Befragungen nun zur Weisungsspitze der Ermittlungen und damit erstmals auf politischer Ebene. Der Klimawandel hat einen erheblichen Anteil an der heurigen Hitzewelle. Das zeigt eine aktuelle Berechnung des Grazer Klimaforschers Gottfried Kirchengast. Ohne den menschengemachten Klimawandel wäre es nicht zu den extremen Hitzewellen gekommen. Kirchengast warnt, dass die Wahrscheinlichkeit für ähnliche Extreme in den nächsten Jahren stark gestiegen ist. Der niederländische Skiverband arbeitet an einem erneuten Comeback von Marcel Hirscher. Wie Renndirektor Markus Waldner gestern bekannt gibt, hat es vom holländischen Verband verschiedene Regelvorschläge gegeben. Der Südtiroler Funktionär stellt Hirscher auch eine neue Wildcard in Aussicht. Wir werden ihm sicher die Genehmigung geben, sagt er, denn es sei immer eine große Aufwertung, so einen Superstar bei einem Rennen dabei zu haben.
2: Feinen Mittwoch mit den Wetteraussichten. Jetzt noch ganz schön viel Sonne mit dabei, bis zu 28 Grad. Der Nachmittag allerdings bringt von Vorarlberg bis ins westliche Niederösterreich Wind, Wolken, Regen und Gewitter. Morgen dann der Vormittag oft noch nass, vor allem in Kärnten und der Steiermark. Später dann ein bisschen freundlicher, ein bisschen Sonne dabei bei bis zu 22 Grad.
3: Das ist euer Verkehrsupdate. Der Blick auf Österreichs Straßen. Zwei Stellen in Tirol, die uns beschäftigen. A12 Richtung Bregenz zwischen Vomp und Wattens. Da hat's gekracht. Die Unfallstelle ist bereits geräumt. Alle Fahrstreifen wieder frei. Noch gibt's aber Stau 10 Minuten plus. Und B186 in beiden Richtungen zwischen Tumpen und Oetz auch ein Unfall. Das Zache daran aber, ihr könnt da nicht ausweichen. Also am besten die Dauer der Sperre einfach abwarten. Ansonsten läuft's auf Österreichs Straßen. Das ist eine gute und sichere Fahrt.
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4: Das ist dein Mittwochvormittag. Ich bin Michael Grohmann und wir freuen uns schon auf unser nächstes Pirate Radio Konzert für unsere Community mit einem großartigen Duo. Mehr dazu und die Tickets diese Stunde. Den Beginn macht aber jetzt mal Action Bronson, Easy Rider. Schön, dass du da bist. 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

Nächstes Jahr soll es eine große World Tour geben von ihnen. Oasis und Supersonic hier auf Pirate Radio. Und falls du es jetzt zum ersten Mal hörst, naja, dann bist wahrscheinlich noch nicht uns am Folgen. Auf Insta solltest du gleich machen. Pirate Radio The Alternative heißt man da. Und da halten wir dich auch immer am Laufenden, was sich so Neues tut bei unseren Lieblingsbands. Hey, Shady.

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1: EU-Kommissionspräsidentin Ursula von der Leyen kündigt heute eine Altersgrenze für die Nutzung von Social Media an. Künftig soll es keine eigenen Nutzerkonten unter 13 Jahren mehr geben. Von 13 bis 15 Jahren sollen nur sogenannte Minikonten möglich sein. Die werden von den Eltern eingerichtet und beaufsichtigt. Die Grünen im Burgenland starten mit den Themen Umwelt und Klimaschutz in den politischen Herbst. Die Sommertour habe gezeigt, dass diese Themen gemeinsam mit den gestiegenen Energiekosten die Bevölkerung und die Unternehmen beschäftigen. Für die erste Landtagssitzung nach der Sommerpause nächste Woche kündigen die Grünen daher auch entsprechende Anträge an. Nach dem Ausschluss von US-Rapper Macklemore wegen pro-palästinensischer Äußerungen wollen 4 weitere Support-Acts nicht mehr bei der Tour von Popstar Ed Sheeran auftreten. Ich würde jeden Respekt vor mir selbst verlieren, wenn ich einfach weitermachen würde wie bisher, teilt der irische Singer-Songwriter Aaron Rowe mit. Damit haben alle Vorbands von Ed Sheeran abgesagt. Im Pferdesport gibt es nächstes Jahr eine neue Springreitserie mit einem Rekordpreisgeld von 100 Millionen Dollar pro Saison. Der US-Milliardär Frank McCourt, der früher die Los Angeles Dodgers besessen hat, will in den nächsten 3 Jahren insgesamt 300 Millionen Dollar ausschütten. Auch der österreichische Topreiter Max Kühner zeigt Interesse an der neuen Serie.
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4: Schönen Mittwoch, jetzt noch ein bisschen Schonfrist, jetzt noch viel Sonne dabei, bis zu 28 Grad, aber am Nachmittag kommen von Vorarlberg bis ins westliche Niederösterreich Wolken rein, die bringen Wind, Regen und Gewitter. Und so geht's morgen Vormittag auch weiter, da noch oft nass, vor allem in Kärnten und der Steiermark. Später die Spur freundlicher, da zeigt sich mal die Sonne bei bis zu 22 Grad morgen.
5: Das ist euer Update für Österreichs Straßen. Da läuft es um die Uhrzeit schon ganz gut. Eine Meldung gibt es aber in Tirol. B186 in beiden Richtungen zwischen Tumpen und Oetz. Eine Unfallstelle. Aktuell wird da noch gearbeitet. Es ist nicht mehr gesperrt, aber ihr werdet immer wieder angehalten. Ansonsten läuft's gut und sichere Fahrt.
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6: Mahlzeit, ich bin Michael Grohmann und habe coole Sounds für deine Mittagsstunde für dich. Von Refused, von Jungle oder jetzt den Teddy Bears featuring Eve.

Le Tigre und gleich für dich die Bloodhound Gang hier auf Pirate Radio. 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

Ich hoffe, du kannst deine Mittagsstunde fein genießen. Die Baby Shambles waren das hier auf Pirate Radio. Diese Stunde warten noch die Chemical Brothers auf dich, die Lowlife Rich Kids Nirvana mit Lithium und jetzt Johnny mit Honey Pie. Ich bin Michael Kromann. Geht's auch mal was Mittagessen? Draußen vor der Tür wartet schon mein Kollege Finn. Der ist für dich da. Wenn du was brauchst, schick ihm einfach eine WhatsApp. Die Nummer zu unserem Kanal auf Pirate Radio.at.

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1: Die Grünen im Burgenland starten mit den Themen Umwelt und Klimaschutz in den politischen Herbst. Die Sommertour habe gezeigt, dass diese Themen gemeinsam mit den gestiegenen Energiekosten die Bevölkerung und die Unternehmen beschäftigen. Für die erste Landtagssitzung nach der Sommerpause nächste Woche kündigen die Grünen daher auch entsprechende Anträge an. EU-Kommissionspräsidentin Ursula von der Leyen kündigt heute eine Altersgrenze für die Nutzung von Social Media an. Künftig soll es keine eigenen Nutzerkonten unter 13 Jahren mehr geben. Von 13 bis 15 Jahren sollen nur sogenannte Minikonten möglich sein. Die werden von den Eltern eingerichtet und beaufsichtigt. Im Pferdesport gibt es nächstes Jahr eine neue Springreitserie mit einem Rekordpreisgeld von 100 Millionen Dollar pro Saison. Der US-Milliardär Frank McCourt, der früher die Los Angeles Dodgers besessen hat, will in den nächsten 3 Jahren insgesamt 300 Millionen Dollar ausschütten. Auch der österreichische Topreiter Max Kühner zeigt Interesse an der neuen Serie. In der Debatte über die Pensionskosten fordert heute die Seniorenbundpräsidentin mehr Kostenwahrheit. Ein Viertel der 36 Milliarden Euro, die dem staatlichen Pensionstopf zugerechnet werden, seien eigentlich Sozial- und Gesundheitsleistungen. Sie pocht auf eine faktenbasierte Diskussion statt Alarmismus und Panikmache.
2: Das sind die Wetteraussichten und die meiste Sonne gibt es jetzt am Nachmittag im Süden und im Osten. Von Vorarlberg bis ins westliche Niederösterreich und auch Richtung Osttirol. Wind, Regen und Gewitter, da kommt teilweise ordentlich was runter. Bei 20 bis 29 Grad maximal. Morgen wird der Vormittag oft noch nass, vor allem in Kärnten und der Steiermark. Später die Spur freundlich, aber bis zu 22 Grad. Ein Blick auf die Straßen, wir starten in Oberösterreich. A8 Richtung Passau bei Haag gibt es Bauarbeiten und plus 2 bis 3 Kilometer Stau. Kärnten A10 Richtung Villach, Stau und Blockabfertigung vor dem Oswaldiberg-Tunnel bei Villach, plus 20 Minuten. Grenzwartezeiten noch Tirol A12 Richtung Deutschland bei Kufstein-Kiefersfelden, plus 20 Minuten. Ebenfalls plus 20 Minuten auf der B179 Richtung Deutschland vor dem Grenztunnel Füssen und in Salzburg an der Grenze Weiserberg, plus 15 Minuten bei der Einreise nach Österreich. Gute Fahrt wünsche ich.
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3: Vielleicht entspricht es ja auch deiner Arbeitshaltung jetzt am Mittwochnachmittag. Hier ist der Bonaparte für dich. Aus der Schweiz ursprünglich, ja.

Apfel fällt nicht weit vom Stamm, heißt es auch so schön. So auch übrigens bei der Familie Grohl. Papa Dave, der spielte Drums bei Nirvana, wissen wir, und singt seit etlichen Jahren natürlich ganz vorne bei den Foo Fighters. Und Töchterchen Violet ist mittlerweile auch ins Musikbusiness eingestiegen. Hier ist sie, bei Pirate Radio mit Buck in the Cake.

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Er entstand aus einem komplett verregneten Urlaub in Israel. Der Song Why Does It Always Rain On Me. Travis-Sänger Fran Healy wollte im Winter Sonne und flog nach Eilat. Eigentlich einer der trocknendsten Orte überhaupt, aber kaum war er auf dem Weg zum Hotel, fing es an zu regnen und es regnete praktisch die ganze Woche lang.

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1: Ist das der Monkey Bar? 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
1: EU-Kommissionspräsidentin Ursula von der Leyen kündigt heute in ihrer Rede zur Lage der Union eine Altersgrenze für die Nutzung von sozialen Medien an. Künftig soll es keine eigenen Nutzerkonten unter 15 Jahren geben und keine sozialen Netzwerke unter 13 Jahren. Für Jugendliche von 15 bis 18 Jahren sollen die Plattformen zu einem sicheren Design verpflichtet werden. Der Pilnacek-U-Ausschuss geht heute mit der Befragung von Ex-Justizministerin Alma Sadic weiter. Sie hat keine konkreten Wahrnehmungen zu politischen Einflüssen auf die Ermittlungen zum Tod des Ex-Sektionschefs. Vor ihrem Amtsantritt sei es aber der dezidierte Wunsch des damaligen Kanzlers Sebastian Kurz gewesen, dass Pilnacek bleibt. Die ÖVP wirft Sadic Einflussnahme vor. Die Österreicherinnen und Österreicher erwarten, dass die Trinkwasserversorgung bei Wasserknappheit die oberste Priorität hat. Das zeigt eine aktuelle Umfrage des Marktforschungsinstituts MarketMind. 78% der Befragten sehen die Wasserversorgung als wichtiger an als die Landwirtschaft oder die Industrie. Gleichzeitig gehen 77% davon aus, dass der Wasserverbrauch in den nächsten 10 Jahren steigen wird. Österreich ist im aktuellen Klimaticket-Ranking von Greenpeace wegen der Teuerung abgerutscht. Nach einem Stockerlplatz im Vorjahr liegt Österreich heuer nur noch auf dem 4. Platz. Die Ticketpreise für Bus und Bahn sind in kaum einem anderen europäischen Land so stark gestiegen wie in Österreich. Am günstigsten sind die Öffis derzeit in Luxemburg, Malta und Slowenien.
2: Das Wetter-Update heute Nachmittag nochmal sehr sonnig, bis auf die Alpennordseite. Also zwischen Vorarlberg und dem Waldviertel circa auch mal dichtere Wolken und gewittrig. Bis zu 29 Grad sind es noch einmal. Die nächsten 2 Tage grau, nass und kühler, nur zwischendurch geht sich auch mal Sonne aus. Das ist auf den Straßen los. Oberösterreich, A8 Richtung Passau, Bauarbeiten bei Haag, 3 Kilometer Stau. Kärnten A10 Richtung Villach, Stau und Blockabfertigung vor dem Oswaldiberg-Tunnel bei Villach. Und zu den Grenzwartezeiten, Tirol vor dem Grenztunnel Füssen, auf der B179 Staus Richtung Deutschland, 20 Minuten länger. Und in Salzburg an der Grenze Walserberg, eine Viertelstunde Zeitverlust bei der Einreise nach Österreich. Gute Fahrt!
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3: Wir tanzen gemeinsam durch diesen Mittwochnachmittag jetzt hier bei Pirate Radio und das mit Justice, D-A-N-C-E, Dance!

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0: Und zur Einstimmung jetzt Lion Season und Looking, Searching.

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1: In der Causa rund um den Missbrauchsverdacht gegen einen bekannten heimischen Künstler ist gegen alle drei Beteiligten Anklage erhoben worden. Der Mann steht unter anderem im Verdacht, sich an der Tochter einer Bekannten vergangen zu haben. Die soll aber nicht zur Polizei gegangen, sondern den Künstler erpresst haben. Deshalb erstattet der Künstler nach der Zahlung mehrerer hoher Beträge im Mai schließlich Selbstanzeige. Die geplante Eventarena in Wien sorgt wieder für Spekulationen. Ursprünglich hätte die Halle schon 2024 eröffnet werden sollen, jetzt ist der Baubeginn noch immer nicht erfolgt. Laut dem Betreiber sind die Vorbereitungen aber am Laufen. Die Opposition übt heute Kritik und spricht von einem weiteren Großprojekt, das im Chaos versinkt. Der Pilnacek-U-Ausschuss geht heute mit der Befragung von Ex-Justizministerin Alma Sadic weiter. Sie hat keine konkreten Wahrnehmungen zu politischen Einflüssen auf die Ermittlungen zum Tod des Ex-Sektionschefs. Vor ihrem Amtsantritt sei es aber der dezidierte Wunsch des damaligen Kanzlers Sebastian Kurz gewesen, dass Pilnacek bleibt. Die ÖVP wirft Sadic Einflussnahme vor. In der Debatte über die Pensionskosten fordert heute die Seniorenvertretung mehr Kostenwahrheit. Ein Viertel der 36 Milliarden Euro, die dem staatlichen Pensionstopf zugerechnet werden, seien eigentlich Sozial- und Gesundheitsleistungen, so Seniorenbundpräsidentin Ingrid Korosec. Sie pocht auf eine faktenbasierte Diskussion statt Alarmismus und Panikmache.
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4: Das Wetterupdate heute Nachmittag nochmal sehr sonnig, bis auf die Alpennordseite. Also zwischen Vorarlberg und dem Waldviertel circa auch mal dichtere Wolken und gewittrig. Bis zu 29 Grad sind es noch einmal. Die nächsten zwei Tage grau, nass und kühler, nur zwischendurch geht sich auch mal Sonne aus. So, kurzer Blick auf die Straßen. Tangente Wien Richtung Kagran, erste Staus zwischen Gürtelausfahrt und Knotenpratter. Oberösterreich A8, Bauarbeiten bei Haag, 2 Kilometer Stau Richtung Passau. Und eine Grenzwartezeit, Tirol B179, vor dem Grenztunnel Füssen, 30 Minuten länger Richtung Deutschland. Gute Fahrt.
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5: In dieser Viertelstunde für dich mit dabei Blur und Girls and Boys, gleich die Arctic Monkeys und Do I Wanna Know. Und jetzt erstmal Farin Urlaub mit Happy to be D, also Happy to be Deutsch. Am Mikrofon Finn Rasmussen. Servus und schönen Mittwochnachmittag.

spielt am 5. Dezember im Wiener Konzerthaus ein Stehkonzert. Ist aber auch eher ein bisschen untypisch, oder, für diese Location. Aber gut. Mavy Phoenix, gerade gehört mit Aventura. Einen coolen Mittwochnachmittag dir und das mit dem besten Alternative Rock and Pop für Österreich. Hier bei Pirate Radio LCD Sound System jetzt und Drunk Girls.

0: Yeah, that was pretty cool, I guess.
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Man kennt ihn mittlerweile auch als Solokünstler Marlon Rudetz. Davor war er aber auch Teil von Mattafix. Gerade gehört bei Pirate Radio mit Big City Life. Und Marlon Rudetz lebte immer abwechselnd in London und auf der Karibikinsel St. Vincent. Und als er dann aber wieder mal nach London zurückkehrte, empfand er die Stadt deutlich grauer, hektischer und anonymer. Und genau dieses Gefühl wurde eben zur Inspiration für Big City Life. So, der Feierabend, der winkt schon mal langsam aber sicher um die Ecke. Und zur Einstimmung schon mal jetzt The Stone Roses. Ja, wir bringen ein bisschen Schmackes und Pep und Power in diesen Mittwochnachmittag rein. Hier sind sie mit Love Spreads.

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1: EU-Kommissionspräsidentin Ursula von der Leyen bietet Kanada eine assoziierte Mitgliedschaft in der EU an. Das hat sie heute in ihrer Rede zur Lage der Union angekündigt. Ein solcher Status ist in den EU-Verträgen bisher nicht vorgesehen. In der Vergangenheit hat sich die EU gegen flexible Kategorien gewehrt. Die Polizei in Oberösterreich hat einem Jeff Bezos-Double bei einer Firmenfeier echten Polizeischutz gegeben. Jetzt gibt es ein rechtliches Nachspiel. Laut Standard sind 3 Beamte der schnellen Interventionsgruppe Oberösterreich eingeschaltet worden, um den falschen Amazon-Chef zu bewachen. Die Firma hat beteuert, dass man den Einsatz bezahlen wollte, wartet aber noch auf die Rechnung. Der Kultur-Euro in Wien kommt doch nicht. Das hat Bürgermeister Michael Ludwig heute in einem Video auf Social Media angekündigt. Die Stadt hat in den letzten Tagen viel Kritik für die geplante Steuer auf Veranstaltungstickets bekommen. Ludwig sagt, man werde jetzt gemeinsam neue Wege finden müssen, um die Kulturlandschaft in Wien nachhaltig abzusichern. Im Pferdesport gibt es nächstes Jahr eine neue Springreitserie mit einem Rekordpreisgeld von 100 Millionen Dollar. Der US-Milliardär Frank McCourt, der früher die Los Angeles Dodgers besessen hat, will in den nächsten 3 Jahren insgesamt 300 Millionen Dollar ausschütten. Das ist mehr als doppelt so viel wie bei der bisherigen Global Champions Tour. Auch die österreichischen Topreiter Max Kühner und Katharina Romberg zeigen Interesse an der neuen Serie.
2: Das Wetterupdate. Teils kräftig schütten wird's noch. In der zweiten Nachthälfte trocknet's auf. Zwischen 9 und 18 Grad dabei als Tiefstwerte. Wechselhafter Donnerstag, deutlich frischer. In der Früh schon verbreitet Regen und Nebel. Freitag bewölkt und nass. Topwerte um die 20, 22 Grad die nächsten 2 Tage. Das ist auf den Straßen los. Tangente in Wien Richtung Kagran, Stau zwischen Lahrbergtunnel und Knotenprater. Richtung Südautobahn Stau zwischen Stadlau und Knotenprater. Oberösterreich A8, Bauarbeiten bei Haag Richtung Passau, der Stau momentan 2 Kilometer lang. Kärnten A10 Richtung Salzburg, Stau am Knoten Villach wegen Bauarbeiten. Und eine Grenzwartezeit, Tirol B179, vor dem Grenztunnel Füssen 20 Minuten länger Richtung Deutschland. Gute Fahrt!
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3: 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Oktober beim 3. Pirate Radio Konzert im Chelsea in Wien. Lion Season gibt's jetzt für dich mit Later On. Am Mikrofon, Finn Rasmussen. Servus.

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0: Und hier sind sie mit Hand im Gesicht.

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1: EU-Kommissionspräsidentin Ursula von der Leyen bietet Kanada eine assoziierte Mitgliedschaft in der EU an. Das hat sie heute in ihrer Rede zur Lage der Union angekündigt. Ein solcher Status ist in den EU-Verträgen bisher nicht vorgesehen. In der Vergangenheit hat sich die EU gegen flexible Kategorien gewehrt. Die Polizei in Oberösterreich hat einem Jeff Bezos-Double bei einer Firmenfeier echten Polizeischutz gegeben. Jetzt gibt es ein rechtliches Nachspiel. Laut Standard sind 3 Beamte der schnellen Interventionsgruppe Oberösterreich eingeschaltet worden, um den falschen Amazon-Chef zu bewachen. Die Firma hat beteuert, dass man den Einsatz bezahlen wollte, wartet aber noch auf die Rechnung. Der Nationalrat startet nächste Woche in den regulären Sitzungsherbst. Auf der Tagesordnung steht unter anderem ein Gesetzespaket zum Arbeiten im Alter. Es soll Steuerbegünstigungen für Erwerbstätige im Pensionsalter und Änderungen bei der betrieblichen Altersvorsorge bringen. Außerdem sollen die rechtlichen Grundlagen für eine weitere Digitalisierung von Verwaltungsverfahren geschaffen werden. Im Pferdesport gibt es nächstes Jahr eine neue Springreitserie mit einem Rekordpreisgeld von 100 Millionen Dollar. Der US-Milliardär Frank McCourt, der früher die Los Angeles Dodgers besessen hat, will in den nächsten 3 Jahren insgesamt 300 Millionen Dollar ausschütten. Das ist mehr als doppelt so viel wie bei der bisherigen Global Champions Tour. Auch die österreichischen Topreiter Max Kühner und Katharina Romberg zeigen Interesse an der neuen Serie.
2: Das Wetterupdate. Teils kräftig schütten wird's noch. In der zweiten Nachthälfte trocknet's auf. Zwischen 9 und 18 Grad dabei als Tiefstwerte. Wechselhafter Donnerstag, deutlich frischer. In der Früh schon verbreitet Regen und Nebel. Freitag bewölkt und nass. Topwerte um die 20, 22 Grad die nächsten 2 Tage. Das Update von den Straßen. Tangente in Wien, in beiden Richtungen Stau. Richtung Südautobahn zwischen Stadlau und Knotenprater. Richtung Kagran zwischen Lahrbergtunnel und Knotenprater. Linz A7 Richtung Westautobahn Stauz zwischen Wiener Straße und Knoten Linz. Auch vor Römerbergtunnel und Mona-Lisa-Tunnel immer wieder Stau. Kärnten A10 Richtung Salzburg am Knoten Villach Stau wegen der Bauarbeiten. Salzburg Stadt, defekter LKW am Rudolfsplatz. Stau in allen Richtungen. Und eine Grenzwartezeit. B179 in Tirol, vor dem Grenztunnel Füssen 20 Minuten länger, Richtung Deutschland. Gute Fahrt.
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3: Schluss aus Feierabend, die Kollegen sind noch da, aber du bist schon raus. Und dazu gibt's jetzt 6 Alternative Tracks im Pirate Radio Sixpack. Perfekt für den Weg nach Hause. Wir starten mit MIA und Paper Planes. Ich bin der Finn, servus und hi.

Feierabend startest, mach dir nichts draus, wenn du zu den Letzten gehörst. Freu dich, dass auch du den Donnerstag geschafft hast und hüpf ruhig mal ein bisschen rum jetzt. Passend zu House of Pain, hier ist Jump Around. Komm! Jump, jump! Aus dem Bürostuhl. Jump, jump! Ins Auto. Jump, jump! In den Feierabend. Jump! Let's go!

Der letzte Kaffee ist leer, der letzte Klick ist gemacht. Dementsprechend Zeit für Feierabend. Und das heißt, hier bei Pirate Radio gibt's für dich das Pirate Radio Sixpack mit 6 Alternative Tracks, die einfach wirklich perfekt sind für deinen Feierabend und deinen Heimweg. Arbeit aus und gute Laune an, würde ich mal sagen, jetzt mit Wir sind Helden. Hier ist Denkmal. Komm.

0: Beschmiert.
1: Die Rolling Stones, die haben eigentlich schon 1968 den perfekten Soundtrack für den Aufbruch geliefert. Hier sind sie im Pirate Radio Sixpack für deinen Heimweg mit Jumping Jack Flash.

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0: Lion Season jetzt für deinen Mittwochabend mit Crave Your Love.

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1: EU-Kommissionspräsidentin Ursula von der Leyen bietet Kanada eine assoziierte Mitgliedschaft in der EU an. Das hat sie heute in ihrer Rede zur Lage der Union angekündigt. Ein solcher Status ist in den EU-Verträgen bisher nicht vorgesehen. In der Vergangenheit hat sich die EU gegen flexible Kategorien gewehrt. Die Polizei in Oberösterreich hat einem Jeff Bezos-Double bei einer Firmenfeier echten Polizeischutz gegeben. Jetzt gibt es ein rechtliches Nachspiel. Laut Standard sind 3 Beamte der schnellen Interventionsgruppe Oberösterreich eingeschaltet worden, um den falschen Amazon-Chef zu bewachen. Die Firma hat beteuert, dass man den Einsatz bezahlen wollte, wartet aber noch auf die Rechnung. Der Nationalrat startet nächste Woche in den regulären Sitzungsherbst. Auf der Tagesordnung steht unter anderem ein Gesetzespaket zum Arbeiten im Alter. Es soll Steuerbegünstigungen für Erwerbstätige im Pensionsalter und Änderungen bei der betrieblichen Altersvorsorge bringen. Außerdem sollen die rechtlichen Grundlagen für eine weitere Digitalisierung von Verwaltungsverfahren geschaffen werden. Im Pferdesport gibt es nächstes Jahr eine neue Springreitserie mit einem Rekordpreisgeld von 100 Millionen Dollar. Der US-Milliardär Frank McCourt, der früher die Los Angeles Dodgers besessen hat, will in den nächsten 3 Jahren insgesamt 300 Millionen Dollar ausschütten. Das ist mehr als doppelt so viel wie bei der bisherigen Global Champions Tour. Auch die österreichischen Topreiter Max Kühner und Katharina Romberg zeigen Interesse an der neuen Serie.
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4: Vorarlberg und Oberösterreich aktuell mit den stärksten Schauern, die haben es aber wirklich in sich. In Kärnten und in der Steiermark schauert es dann sogar bis in den morgigen Nachmittag hinein. Es wird kühler für alle, 14 bis 22 Grad maximal und mehr grau als blau bei ähnlichen Temperaturen auch am Freitag.
5: Hier ist der Verkehrsüberblick für den Mittwochabend. Oberösterreich A7 Richtung Westautobahn, da staut zwischen der Wiener Straße und dem Knoten Linz wegen Überlastung. Stau auch vor dem Römerbergtunnel Richtung Lende und dem Mona-Lisa-Tunnel Stadt auswärts. Stau weiters auf der Umfahrung Traun bei Heid. A8 Richtung Wels, bei Orts nach einem Crash nur eine Spur frei, 2 bis 3 Kilometer Stau. Salzburg City, da staut es am Rudolfsplatz in allen Richtungen. Der defekte LKW ist aber jetzt abgeschleppt. Wien Tangente Richtung Kagran, da staut es zwischen dem Lahrbergtunnel und dem Knoten Prater. Stau auch auf der A4 stadteinwärts ab dem Knoten Schwechat. A23 Richtung Südautobahn, Stau zwischen Stadtlau und dem Knoten Prater. Und in Niederösterreich B37 in beiden Richtungen Beckvöhl, da hat es gekracht. Da werdet ihr immer wieder angehalten, rechnet mit je 10 Minuten Zeitverlust. Gute Fahrt!
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6: Sie gibt es seit neuestem auch auf der großen Kinoleinwand zu sehen, in ihrer Doku Don't Look Back in Anger und bei Pirate Radio gleich zu hören mit Morning Glory, die Jungs von Oasis, nach Justice und Tame Impala jetzt und One Night, All Night. Ich bin der Finn, servus!

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Sophie Hawley Weld, die Sängerin vom New Yorker Dance-Pop-Duo Sophie Tucker, die telefonierte mit ihrer College-Freundin mal und danach war sie so begeistert von diesem Telefongespräch, dass sie zu ihrem Musikpartner Tucker in seine Garage ging und sinngemäß verkündete, ich liebe Freundschaft. Und daraus wurde ein Song. Hier sind Sophie Tucker bei Pirate Radio mit Best Friends. 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
1: Ab November kosten kleine Pakete von Online-Shops bei der Einfuhr in die EU extra. Das hat das Europäische Parlament heute beschlossen. Wie hoch die Gebühr sein wird, ist noch offen. Zahlen müssen sie die Online-Handelsplattformen, also nicht die Endverbraucher in Europa. Die Abgabe soll die steigenden Kosten durch die wachsende Zahl kleiner Sendungen aus dem Online-Handel decken. Der zweite Nationalratspräsident Peter Haubner von der ÖVP spricht sich weiter gegen eine Sicherheitsüberprüfung von Mitarbeitern im Parlament aus. Damit stellt er sich gegen den Vorstoß des ÖVP-Clubchefs Ernst Gödel. Haubner sagt, es sei die Verantwortung der Abgeordneten, die Integrität ihrer Mitarbeiter zu gewährleisten. Grazer Bäckerei Martin Auer feiert in New York einen großen Erfolg. Knapp eine Woche nach der Eröffnung der ersten Filiale in der US-Metropole ist das Roggenbrot aus Österreich an manchen Tagen schon am Nachmittag ausverkauft. Der Laib kostet $60, also rund 52 Euro. Bestseller ist übrigens das Butterbrot mit österreichischer Marillenmarmelade, die ebenfalls importiert wird. Im Pferdesport gibt es nächstes Jahr eine neue Springreitserie mit einem Rekordpreisgeld von $100 Millionen. Der US-Milliardär Frank McCourt, der früher die Los Angeles Dodgers besessen hat, will in den nächsten 3 Jahren insgesamt $300 Millionen ausschütten. Das ist mehr als doppelt so viel wie bei der bisherigen Global Champions Tour. Auch die österreichischen Topreiter Max Kühner und Katharina Romberg zeigen Interesse an der neuen Serie.
2: Es ist noch schön zwischen Lienz, Klagenfurt, Graz, Leibniz, Oberwart, Neusiedler See, Wien bis St. Pölten. Der Rest, der hat es entweder schon bewölkt oder ziemlich nass. Heftig in Vorarlberg, mittlerweile auch in Tirol, alles zwischen Innsbruck und Kufstein oder auch in Oberösterreich, ja, südlich von Linz, Steyr. Jetzt ist dann bald das Waldviertel dran, aber ja, das ist halt so, wenn eine Front mit Abkühlung daher zieht. Die Abkühlung, die spüren wir alle morgen. 14 bis 22 Grad nur, aber ist okay. Es ist bald Herbst im Kalender. Und im Süden, also in Kärnten, in der Steiermark, regnet es am längsten, nämlich bis in den Nachmittag hinein. Also unbeständig morgen, unbeständig auch am Freitag bei sehr ähnlichen Temperaturen. 16 bis 23 Grad. Hier ist der Verkehrsüberblick für den Mittwochabend. Wien A23 Richtung Kagran, da staut es noch zwischen dem Lahrwerktunnel und dem Knoten Prater. Und in der Gegenrichtung, da ist der Stadtlauertunnel wieder frei. Unfallstelle ist dort geräumt, der Stau löst sich auf. Kein Stau mehr, auch in Niederösterreich auf der B37 in beiden Richtungen bei Vöhl. Auch da die Unfallstelle geräumt. Gute Fahrt.
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Pirate Radio wünscht dir einen schönen Mittwochabend und vor allem einen coolen und rockigen, denn wir haben den besten Alternative Rock und Pop, wie noch vor den Nachrichten zum Beispiel von The Black Keys, Franz Ferdinand, Stereo MCs gleich und jetzt Blondshell. Hier ist Violence.

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1: Ich finde es erstens mal geil, dass ihr euch selbst nicht so ernst nehmt. 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
1: Ab November kosten kleine Pakete von Online-Shops bei der Einfuhr in die EU extra. Das hat das Europäische Parlament heute beschlossen. Wie hoch die Gebühr sein wird, ist noch offen. Zahlen müssen sie die Online-Handelsplattformen, also nicht die Endverbraucher in Europa. Die Abgabe soll die steigenden Kosten durch die wachsende Zahl kleiner Sendungen aus dem Online-Handel decken. Der zweite Nationalratspräsident Peter Haubner von der ÖVP spricht sich weiter gegen eine Sicherheitsüberprüfung von Mitarbeitern im Parlament aus. Damit stellt er sich gegen den Vorstoß des ÖVP-Clubchefs Ernst Gödel. Haubner sagt, es sei die Verantwortung der Abgeordneten, die Integrität ihrer Mitarbeiter zu gewährleisten. Die Polizei in Oberösterreich hat einem Jeff Bezos-Double bei einer Firmenfeier echten Polizeischutz gegeben. Jetzt gibt es ein rechtliches Nachspiel. Laut Standard sind 3 Beamte der schnellen Interventionsgruppe Oberösterreich eingeschaltet worden, um den falschen Amazon-Chef zu bewachen. Die Firma hat beteuert, dass man den Einsatz bezahlen wollte, wartet aber noch auf die Rechnung. Eine 54-jährige Steirerin ist heute Vormittag von ihrem eigenen Hund lebensgefährlich verletzt worden. Der rund 50 Kilo schwere Rottweiler hat die Frau bei einem Spaziergang in Wies im Bezirk Deutschlandsberg plötzlich angegriffen und mehrmals in den Ober- und Unterarm gebissen. Trotz der schweren Verletzungen kann die Frau dem Hund einen Maulkorb anlegen und ihn an einen Baum binden. Eine Anrainerin hat den Vorfall bemerkt und erste Hilfe geleistet.
2: Tirol, Ober- und Niederösterreich gibt es aktuell die stärksten Schauer. Die haben es auch wirklich in sich. In Kärnten und der Steiermark ist es jetzt noch wolkenlos, wie auch in Osttirol und in Wien. Aber dort im Süden, da schauert sogar bis in den morgigen Nachmittag hinein. Es wird kühler, das gilt für alle. 14 bis 22 Grad, das höchste der Gefühle. Und auch der Freitag mehr grau als blau bei ähnlichen Temperaturen wie morgen. Hier ist der Verkehrsüberblick für den Mittwochabend. Tirol A12 Richtung Kufstein zwischen Mils und Schönwies. Der Milsertunnel ist wegen Wartungsarbeiten gesperrt. Es gibt aber eine lokale Umleitung über die B171 und die ganze Sperre dauert bis 5 Uhr früh. Gute Fahrt!
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3: 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So, ich sage Tschüss und Ciao. Wir hören uns morgen wieder ab 13 Uhr. Ich bin der Finn. Bis dahin und dir einen rockigen Mittwochabend weiterhin.

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0: Natürlich hat man das angeschaut, hat da gemessen und geschaut, hat er teilweise angesprochen, ist er durchgegangen, hat ihn dann wieder einen Aufriss getätigt.
1: Schwierig.
2: Ja, ich gehe gerade heim, warum oder was ist mir eigentlich?
1: Das war jetzt nicht gerade 4-5 Stunden,
2: der war noch gut. Ich will jetzt treffen von der Stufe.

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